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Ich weiß, es ist spät, meine Herren, aber bevor wir Sperrstunde machen, vielleicht noch ein kleines Prost, jawohl, auf unseren Franzi, würde ich sagen. Ne? Nein, nicht der Blade, der andere, was nicht, ein eleganter Bursche, ein alter Stammgast von mir. Ja, was auf, ich erzähle euch eine Geschichte, eine typische Geschichte.

Der Franz kommt aus dem Stammlokal und er ist nudelfett. Sein Zustand, der ist infernal, er hat ein Mörderbrett. Er rudert, tänzelt und rotiert am Gesteck hin und her. Macht Ausfallschritte, Seitensteps, als ob er Fred Astaire wär. In das Taxi kriecht er dann und sagt zu dem Chauffeur: Für mich heim, du stolzer Droschkenmann, wo ich wohn, weiß ich nicht mehr. Er perforiert mit seinem Chick die edlen Ledersitz, speibt dem Taxler ins Genick und sagt: Erst da stinkt's nach Schmigowitz. Saufst du beim Fahren oder was?

Kautschuk nicht weiß, wo man ist und wie man heißt. Der Fahrer sagt zum Franz Adieu, weil er verärgert ist, worauf der Franz voll Eleganz den Gullideckel küsst. Das Gleichgewicht, das ist ein Hund, kaum steht er auf, liegt er wieder drunter, zwischen zieht er einen Kreis wie bei Holiday on Ice.

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0: Hallihallo, Matthias hier, das war Brian Adams mit Make Up Your Mind. Und ich bin hier, um euch zu sagen, dass in einer Stunde die CR94.4 Money Show startet. Unbedingt dabei sein.
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Ja, Panik mit Marathon. Ich bin der Matthias und in einer Dreiviertelstunde könnt ihr mich beim Moderieren zuhören, denn da startet die CR 94.4 Morning Show. Dabei sein, ich freue mich auf euch.

Hey, hey, hey, Matthias hier und ihr wisst, was es ist. Halbe Stunde noch bis zur CR94.4 Morning Show hier am Campus und City Radio St. Pölten. Einschalten und dabei sein. Ich freue mich auf euch.

Das war Raw von Six, Joey Valance und Bray, Felix, Buddy, Kyle und Blue. Und nur noch um 15 Minuten, dann startet die CR94 für Morning Show hier. Bis dahin geht's weiter mit guter Musik, wie zum Beispiel Insecure und ihr Lied The Mystified. Viel Spaß.

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1: Hallihallo liebe Leute, mein Name ist Matthias und ich heiße Sie und euch alle herzlichst willkommen zur CR94.4 Morning Show hier am Campus und City Radio St. Pölten. Normalerweise reden wir ja über ein Genre, ein Subgenre oder ein Thema, wenn wir hier sind, aber da heute Feiertag ist, machen wir es ganz entspannt. Wir gehen ein bisschen durch unsere Rotation durch, machen wieder ein Update, was kommt automatisch so bei uns ins Radio rein und genießen das gemeinsam. Also bleibt dabei und genießen wir gemeinsam die Musik. Starten wir gleich rein mit dem ersten Song von Ravina, Junebug featuring JPEG Mafia.

0: Das war Los Relampagos mit dem Song Noctumo. Und ein bisschen Abwechslung kommt jetzt rein. Geht weiter mit Oxygen, Don't Take For Granted. Wie es euch bis jetzt gefällt, könnt ihr mir natürlich wie immer auch in den Chat reinschreiben. Vergesst immer den zu erwähnen. Aber wenn man Live-Chat unter www.cr94.at/chat, könnt ihr Nachrichten einschreiben, welche mich hier direkt im Studio erreichen. Also schreibt mir doch gerne, ich freue mich auf euch.
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Das war Black Country New Road mit ihrer Single Besties von ihrem letzten Album Forever How Long. Und weiter geht es jetzt mit ein bisschen Deutschrap, Crow und dem Song Fallen.

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0: Das war Lea mit 01099 und dem Song Eigentlich. Und weiter geht es jetzt mit Marco, The World Alive, Econ und dem Rise Remix. Viel Spaß.
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Das war Christoph mit Best Fake Friend. Und Frage an euch, habt ihr schon das neue A$AP Rocky Album angehört? Don't Be Dumb. Es kam Anfang des Jahres raus und ist ein ziemlich cooles Album. Mit Highlights und auch ein paar los, aber wir wollen die Highlights highlighten. Und deswegen haben wir jetzt hier für euch Don't Be Dumb Trip Baby. Viel Spaß.

Das war Öl mit dem Song Schönland. Und für alle Thriftjob-Fans da draußen kommt jetzt Macklemore featuring Windsor und dem Song Maniac.

Das war passend zum heutigen Tag, 4th of July von Soundgarden. Und weiter geht es jetzt mit Role Model und dem Song Cross Your Mind.

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2: Das war doch 4, oder? Vielleicht will der Udo von den Redimates auch einen Rat machen.

Das war der Heinz aus Wien mit einem Live-Cover von Schön, ich bin der Matthias hier im CR94-4-Studio, dem Campus und City Radio St. Pölten. Und weiter geht es jetzt mit den Red Boys, The World So Madly.

0: der Provinz featuring Danger Dan, unsere Bank. Und weiter geht's jetzt mit einem Slogan von uns, gefolgt von House of Rhythm, ein Reggae-Produzent aus der St. Pöltener Umgebung und dem Song Komm, bleib stark featuring Ganja Mann.
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0: Das war Anna of the North mit dem Song Nobody. Und weiter geht es jetzt mit Secret Horn featuring David Radish, Felipe Scolfaro und dem Titel Bauen.
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0: Wie gefällt euch die Musik bis jetzt? Schreibt es uns doch gerne unter www.cr94.at/chat. Weiter geht es jetzt mit Ravi und dem Song Nobodies.
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1: Anonym hat uns gerade in unseren Chat geschrieben, dass sie die Musik heute sehr genießt und das freut mich natürlich zu hören. Falls ihr eine Meinung dazu habt, könnt ihr doch auch gerne Nachricht da lassen. Bis dahin geht es aber weiter mit hoffentlich guter Musik für Anonym, nämlich Indigo Spark und dem Song Hysteria.

0: Brandhase ist hier, um zu sagen, es liegt nicht an dir, doch als nächstes kommt Bungie und die sagt, maybe.
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So, liebe Leute, das war's auch wieder von meiner Seite. Danke vielmals fürs Dazuschalten. Ich hoffe, ihr habt es genossen und Spaß mit unserer Musik gehabt. Hab mich sehr gefreut, dass ihr so vielfältig wieder dabei wart heute. Keine Sorge, nächste Woche ist wieder kein Feiertag. Das heißt, wir machen da wieder unser Wunschkonzert am Donnerstag. Bis dahin wünsche ich jetzt ein schönes, verlängertes Wochenende für alle, die uns haben. Für die anderen hoffentlich noch einen kurzen Arbeitstag. Und bis zum nächsten Mal. Tschüss.

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1: Heute stelle ich euch den Roman Michelberge von Kerstin Specht vor. Kerstin Spechts Debütroman Michelberge führt in ein oberfränkisches Dorf in den 30er Jahren. Im Mittelpunkt steht Sophie, ein Mädchen, das in einer bäuerlichen Welt aufwächst, in der das Leben von Arbeit bestimmt ist. Kindheit bedeutet hier nicht Unbeschwertheit, sondern mithelfen und durchhalten. Sophie wächst in einfachen Verhältnissen auf. Es gibt wenig Besitz, wenig Wärme, wenig Raum für Wünsche. Die Familie lebt mit dem, was da ist. Krankheit, Hunger, Kälte und Erschöpfung gehören zum Alltag. Und auch der Tod ist nicht weit entfernt. Kinder werden krank, Menschen verschwinden, Tiere werden geschlachtet, Felder müssen bestellt werden, das Leben hat einen Rhythmus, der nicht nach den menschlichen Bedürfnissen fragt. Michelberge ist trotzdem nicht nur ein Roman über Entbehrungen. Kerstin Specht erzählt auch von Momenten der Nähe, von kleinen Freiheiten, von Blicken und Gesten, von Festen, von Gerüchten, Geräuschen und Redewendungen. Sie zeigt eine Dorfwelt, in der jeder jeden kennt und vieles nicht ausgesprochen werden muss, weil ohnehin alle wissen, was gemeint ist. Die Nachbarn sehen und hören alles und urteilen mit. Man lebt nicht allein, aber auch nicht unbedingt geborgen. Die Sprache spielt dabei eine große Rolle. Kerstin Specht kommt vom Theater und das merkt man an diesem Roman. Die Szenen sind kurz, oft nur wenige Seiten oder sogar nur wenige Absätze lang. Sie wirken wie Momentaufnahmen. Eine Arbeit, ein Kirchgang, ein Gespräch, ein Fest, eine Krankheit, ein Blick über den Hof. Aus diesen einzelnen Bildern setzt sich nach und nach Sophies Leben zusammen. Die Sprache ist manchmal knapp und rau, manchmal bildhaft. Sie bleibt nah an den Dingen, am Stall, am Acker, am Essen, am Körper, an der Kälte, an der Müdigkeit. Der historische Hintergrund ist präsent, aber nicht als großer Geschichtsvortrag. Die Zeit des Nationalsozialismus und der Krieg reichen auch in dieses Dorf hinein. Politik kommt in Andeutungen, in Bemerkungen, in Ängsten und in Abwesenheiten vor. Männer werden eingezogen und manche Menschen verschwinden. Gerüchte verändern die Luft. Für Sophie ist Geschichte zunächst nicht etwas, das erklärt wird. Sie erlebt, dass sich etwas verschiebt. Sie sieht, was geschieht, ohne die Zusammenhänge benennen zu können. Michelberge erzählt auch davon, wie große Geschichte in kleinen Verhältnissen sichtbar wird. In Armut, in Angst, in Arbeit, in Verlust, in den festen Bahnen, die ein Leben vorzuzeichnen scheinen. Sophie ist dabei keine Heldin im klassischen Sinne. Sie ist ein Kind, später eine junge Frau, die in dieser Welt bestehen muss. Sie beobachtet genau. Sie fügt sich, aber nicht ganz. Sie lernt, wo die Grenzen liegen und sucht nach kleinen Spielräumen. Gerade darin liegt die Bewegung dieses Romans, nicht im großen Ausbruch, sondern im beharrlichen Weiterleben. Michelberge ist angelehnt an das Leben von Kerstin Spechts Mutter. Das gibt dem Roman eine besondere Nähe, ohne ihn zu einem dokumentarischen Bericht zu machen. Es geht nicht um ein einzelnes Leben, sondern um eine vergangene Welt. Um die kleinen Leute, um bäuerliche Armut, um Familienordnungen, um weibliche Lebenswege, um ein Dorf, das noch gar nicht so lang vergangen ist. Zur Autorin. Kerstin Specht, geboren 1956 in Kronach in Oberfranken, ist vor allem als Theaterautorin bekannt. Sie wuchs im oberfränkischen Stockheim auf, studierte Germanistik und evangelische Theologie in München. Sie arbeitete beim Bayerischen Rundfunk. Später studierte sie an der Hochschule für Fernsehen und Film München. Die bibliografischen Angaben. Kerstin Specht, der Roman Michelberge, ist erschienen 2026 in der Strux Edition. Die gebundene Ausgabe hat 240 Seiten und kostet 26 Euro. Danke fürs Zuhören. 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

0: Herzlich willkommen zu einer neuen Folge unserer Podcast-Serie Innovationswelten, ein Format von Smartup St. Pölten. In unserem Format suchen wir nach neuen, kreativen und vor allem innovativen Ideen. Heute zu Gast bei mir Julian Neuhauser, der das Unternehmen Octo5 Studios vorstellen wird. Julian, herzlich willkommen und vielen Dank, dass du heute hier bist.
1: Danke für die Einladung.
0: Könntest du dich vielleicht kurz mit 2, 3 Sätzen vorstellen und vielleicht auch sagen, wie ihr alle zu deinem Team dazu gehört?
1: Ich bin der Julian. Ich habe Medientechnik an der FH St. Pölten studiert. Und ja, ich bin Teil von Octo5 Studios. Dort bin ich als Team- und Projektleiter tätig, genauso wie als Programmierer und Game Designer. Sonst, Octo5 Studios ist ein Team aus 5 Personen. Dazu gehört dann noch die Leni Boucher, Samuel Jessop, David Tiernanitsch und Florian Majanov. Wir sind derzeit in der Gründung und wollen ein Game Development Studio gründen. Derzeit arbeiten wir dabei auch an unserem ersten Projekt Pollution.
0: Wie kam der Name zustande?
1: Der Name ist, wie auch beim Spielenamen selbst, ein bisschen einfach durch Zufall entstanden. Dadurch, dass unser Spiel Pollution einen ziemlichen Meeresbezug hat und wir zu 5 im Team sind, hat sich dadurch dann einfach Octo5 ziemlich gut ergeben.
0: Du hast dir kurz schon begonnen zu erzählen, ihr habt gemeinsam ein Spiel entwickelt, eben Pollution, und das habt ihr, glaube ich, schon im Rahmen eures Studiums entwickelt. Kannst du darüber auch kurz etwas erzählen?
1: Das hat bei uns begonnen im Projektsemester. In Medientechnik muss quasi jeder Studierende ein Projektsemester abschließen. Wir haben uns dabei Digital Game Production ausgesucht. Das war unter Leitung von Peter Judmeier. Die Vorgabe bei diesem Projekt war, dass man am Ende des Semesters einen Prototypen eines Serious Games fertig entwickelt hat. Serious Game heißt in dem Fall ein Spiel mit einer tieferen Nachricht, mit einer tieferen Message. Relativ früh zum Start hat der Flo dann schon die Idee gehabt, dass wir ein Spiel über die anhaltende Meeresverschmutzung machen. Und ja, die Idee ist gut im Team ankommen und dadurch ist auch schon die Grundidee für Pollution geboren. In der Konzeptionsphase haben wir uns dann damit beschäftigt, wie wir quasi dieses schwierige und trotzdem wichtige Thema spielerisch umsetzen können. Und besonders wichtig war uns dabei, dass wir das Sammeln und das Recyceln von Müll in den Fokus stellen. Dann hat eben das Development gestartet. Wir haben viele Testphasen gehabt mit User-Tests, Iterationen, Feedback eingesammelt, immer wieder. Und am Ende des Semesters haben wir dann einen fertigen Feature Complete Vertical Slice gehabt, der quasi alle Grundfunktionen des Spiels, wie wir sie haben wollten, beinhaltet hat. Den haben wir dann eben als Abgabe für das Semester genutzt. Und andererseits haben wir den dann eben auch für verschiedene Einreichungen für Studierenden-Awards verwendet.
0: Wie du schon gesagt hast, das war ja im Grunde eigentlich für das Studium ein Projekt. Ist da aber schon die Idee aufgekommen, dass ihr vielleicht auch ein Unternehmen gründen wollt?
1: Die Idee selbst noch nicht. Prinzipiell haben wir am Anfang des Semesters, wollten wir schon alle Praktikum machen, woanders in einer anderen Firma, ein bisschen Arbeitserfahrung sammeln. Aber weil dann Pollution mit Ende vom Semester ziemlich gut aufgenommen worden ist, nicht nur in der FH selbst, sondern eben von außen bei Conventions, wo wir schon einmal, zweimal vorgestellt haben, einfach ziemlich gut ankommen ist, haben wir uns dann einfach dazu entschieden, dass wir das auch weitermachen wollen und weiterverfolgen wollen vor allem.
0: Habt ihr erstmalig im Fünferteam zusammengearbeitet bei diesem einen Projekt oder wirklich schon im Laufe des Studiums, dass ihr irgendwie erkannt habt, ihr könnt zusammen voll gut zusammenarbeiten und da könnt ihr vielleicht irgendwie auch mehr rausschauen, wie beispielsweise ein Unternehmen zu gründen?
1: Im Studium verteilt haben wir getrennt, sagen wir mal so, voneinander immer wieder gearbeitet. Also manchmal habe ich mit dem Flo gearbeitet, der Sammy mit dem David oder irgendwer von uns mit der Leni. Also es war immer wieder verteilt in 2er-3er-Gruppen. Als 5er-Team hat es diese Konstellation noch nie gegeben, sagen wir so. Aber es hat einfach relativ schnell, relativ gut, einfach schon im Projektsemester sind die Funken gesprüht, sagen wir so. Es hat einfach super funktioniert.
0: Prinzipiell ist es ja so, dass ihr zu studieren hier begonnen habt, euch kennengelernt habt und eure Leidenschaft war halt, Spiele zu entwickeln. Vom Gründen selbst hattet ihr im Grunde noch nicht sehr viel Erfahrung, noch nicht sehr viel Wissen, Wie habt ihr begonnen, als ihr wusstet, okay, wir gründen jetzt ein Start-up? Wo beginnt man da? Wie weiß man, wie man ein Unternehmen gründet?
1: Wir haben da ziemlich das Glück gehabt, dass im Jahr vor uns schon das Game Development Team ein Pilotprojekt mit der FH gestartet hat, dass man quasi im Bachelor anstelle des Praktikums Praktikum im eigenen Unternehmen macht. Sprich, man arbeitet weiter an seinem Projekt und gleichzeitig ist man dann unter Betreuung von der Uli Wieländer bzw. vom SmartUp und bekommt dort einfach Unterstützung. Und im Laufe des Semesters bereitet man quasi alles rund um Unternehmensgründung vor, damit man dann am Ende eigentlich so weit vorbereitet ist, dass man direkt das Unternehmen gründen könnte. Und wir haben eben dieses Projekt in Anspruch genommen, im sechsten Semester dann in unserem Praktikumssemester und haben dort eigentlich schon alle wichtigen Schritte für die Gründung vorbereiten können und sind jetzt gerade eben aktiv dabei, dass das jetzt wirklich zur Realität wird.
0: Was würdest du sagen, sind das jetzt die größten Herausforderungen gewesen von der Idee eures Computerspiels bis hin zur Entwicklung und dann den nächsten Schritt, das Startup zu gründen?
1: Also im Spiel selbst die größte Herausforderung ist mit Sicherheit trotzdem das Development. Also wir decken im Team alles ab, was wichtig ist, um ein Computerspiel zu entwickeln, sprich von der Grafik bis zum Sound, bis zum Game Design, bis zum Programmieren und alles rund um User Interface und User Experience. Trotzdem haben wir im Studium selbst quasi nur die Basics gelernt und alles Vertiefendere haben wir uns selbst beibringen müssen. Und dabei stellen wir uns auch bis heute noch immer wieder manchmal die Frage, ob unser Ansatz, ob unsere Art und Weise zu arbeiten auch wirklich die beste und die richtige ist, sagen wir so. Also das ist mit Sicherheit eine große Herausforderung im Development selbst gewesen. Und in der Firmengründung, Thema Firmengründung, war es natürlich schwierig, weil wir keine Erfahrung gehabt haben. Niemand von uns hat irgendeine Art und Weise von Vorerfahrung gehabt. Da war eben dieses Praktikumssemester, dieses Praktikum im eigenen Unternehmen extrem hilfreich. Einerseits durch die Hilfe von der Uli, weil wir quasi monatlich immer mit ihr Termine gehabt haben. Und andererseits für alles rund um Gesellschaftsform und alle solche firmenwichtigen Fragen waren die Online-Ressourcen von der WKO auch sehr hilfreich.
0: Wie wichtig ist es bei euch, ihr designt Computerspiele, wie wichtig ist es da einen Firmensitz, einen fixen Standort zu haben oder ist es im Grunde weniger relevant, weil ihr die ganze Ausrüstung immer bei euch habt?
1: Theoretisch wäre es natürlich schon möglich, dass wir nur remote arbeiten und uns niemals sehen, aber wir haben im Studium selbst schon gemerkt, im fünften Semester, dass dieses gemeinsame im Büro sitzen, miteinander aktiv reden können, einfach einerseits die Feedbackschleife extrem verkürzt und extrem hilfreich dafür ist und andererseits wir trotzdem produktiver sind, wenn wir quasi gemeinsam miteinander durch müssen, als dass jeder einzeln verteilt ist. Also in der Gründung selbst war Thema Büro schon ein sehr wichtiges oder ist noch immer ein sehr wichtiges, aber das haben wir mittlerweile schon klären können, dass wir dann auch einen Firmensitz haben.
0: Wir haben jetzt schon öfters das Spiel von euch angesprochen, Pollution. Ich glaube, der Name selbst sagt eh auch schon ein bisschen was aus, beziehungsweise du hast auch gesagt, ihr habt euch mit dem Thema Meerestiere beschäftigt, daher auch euer Firmenname. Kannst du trotzdem ein bisschen was über das Spiel erzählen, worum geht es da?
1: Um es in Gaming-Terms zu beschreiben, ist Pollution ein narratives Adventure-Game mit Management- und Automation-Elementen. Falls einem die Spiele was sagen, kann man es als quasi Kombination aus Dave the Diver und Factorio sehen. Für alle, die jetzt kein Wort verstanden haben, Pollution spielt in einer Welt, in der die Meere voll mit Müll sind und fast alle Unterwasserlebensformen sind gänzlich verschwunden. Als Spielerin schlüpft man in die Rolle von Dash, eine non-binäre Meeresbiologin, die es sich zur Aufgabe gemacht hat, die Meere zu säubern. Untertags geht man deshalb tauchen, sammelt Müll und am Abend kann man diesen gesammelten Müll dann in seiner selbstgebauten Recyclingfabrik zu wertvollen Materialien verarbeiten. Diese Materialien kann man dann nutzen, um seine Ausrüstung oder sein Schiff zu verbessern und somit schließt sich dann quasi dieser gesamte Gameplay-Kreis. Das ist quasi das Konzept gewesen, mit dem wir das Spiel erstellt haben im Praktikum und das der gesamte Vertical Slice ist. Für die Vollversion, die wir jetzt gerade am Arbeiten sind, möchten wir einerseits ein Narrativ um das gesamte Abenteuer bauen. Wir möchten die vorhandenen Spielelemente noch erweitern und ausbauen und wir möchten noch weitere wichtige Dinge, wie zum Beispiel die Rettung von Meereslebewesen einbauen.
0: Und an wen richtet sich das Spiel in erster Linie? Also wer ist eure Zielgruppe?
1: Wir haben jetzt sowohl alters- als auch Gaming-erfahrungsmäßig eigentlich keine bestimmte Zielgruppe gesetzt. Der Grafikstil und vor allem eigentlich die Thematik selbst ist auch jetzt schon aus Testungen bei uns herausgegangen, dass die sowohl für 5-Jährige, also wir haben schon 5-jährige Kinder gehabt, die das Spiel gespielt haben, bis hin zu 77-jährigen Personen. Da war alles dabei und es hat auch jedem gefallen. Also da setzen wir uns keine Zielgruppe per se. Wir wollen einfach trotzdem Leute erreichen, die entweder schon gewisses Interesse an Umweltschutz und Meeresschutz haben oder etwas dazulernen wollen. Und andererseits dieses cozy Experience, wie man es da ein bisschen nennt, diese entspannende Experience, trotzdem gerne in Spielen sehen und diese auch genießen. Also es ist jetzt kein Hardcore-Game, wo man sich dauerhaft konzentrieren muss.
0: Du hast auch das Thema Nachhaltigkeit angesprochen. Welche Rolle spielen die Nachhaltigkeitsziele der UN für euch in diesem Spiel?
1: Frech gesagt, spielen die eigentlich nicht wirklich eine Rolle bei uns, die SDGs. Also wir wissen zwar, dass es sie gibt, wir wissen auch, dass sehr viele oder manche SDGs ziemlich gut zu Pollution passen, aber wir haben uns jetzt im Laufe des Developments niemals daran orientiert, dass wir auch diese quasi erfüllen. Es ist natürlich gut und wichtig, dass es sie gibt, aber wir orientieren uns jetzt nicht wirklich daran oder bewerben uns jetzt wirklich mit den SDGs selbst. Wir schauen eher, dass wir als Team uns selbst und unserer Message einfach treu sind, indem wir auch genauso im Development darauf achten, dass wir nachhaltig agieren.
0: Du hast vorhin auch gesagt, es ist euch wichtig, dass man Freude am Spiel selbst hat, aber dass auch ein gewisser Lerneffekt erfolgen soll. Wie ist die Grafik aufgebaut? Zum Beispiel die Meerestiere, schauen die wirklich real aus oder ist es dann eher mehr so ein Gaming-spielmäßig auch für Kinder oder so, dass es eher mehr in Richtung Cartoon geht?
1: Die gesamte Grafik wird von der Leni gemacht. Ist jetzt natürlich schwierig zu beschreiben, aber man kann sich darunter schon einen sehr niedlichen Artstyle vorstellen.
0: Ist die Erfahrung auch eher so, dass wenn diese Grafik so dargestellt wird, dass besser bei den Spielern und Spielerinnen ankommt? Oder gibt es schon auch sehr viele Spiele, die eher so naturgetreu dargestellt werden?
1: Das ist gänzlich verschieden. Bei uns passt eben der Grafikstil dadurch einerseits, weil das eben auch Leni ihr einzigartiger Stil ist, den sie ziemlich gut beherrscht. Andererseits unterstreicht der Grafikstil auch ein bisschen unseren Cozy-Faktor, den wir ausstrahlen wollen mit dem Spiel, weil er eben sehr niedlich, sehr süß ist und deshalb auch für viel mehr Leute ansprechend ist als jetzt ein realistischer Stil.
0: Du hast auch vorhin gesagt, also die Nachhaltigkeitsziele sind jetzt nicht so wichtig für euch gewesen oder nicht vorrangig wichtig gewesen für das Spiel selbst. Ist es trotzdem so, dass die Spieler oder Spielerinnen irgendwelche nachhaltigen Entscheidungen treffen müssen und irgendwie erkennbar ist, also irgendwelche messbaren Ziele erreicht werden, wo sie dann sehen, okay, ich habe jetzt mit so und so viel Prozent in dem Level das Meer gereinigt oder gesäubert?
1: Eigentlich ist es genau so, also man hat in verschiedenen Diving-Spots hat man eine Prozentanzeige, die anzeigt, wie gereinigt dieser Spot mittlerweile ist. Andererseits bekommt man das auch visuell mit, indem die Meere anfangs komplett dreckig sind, es gibt keine Lebewesen mehr und je mehr man diesen einen Tauchspot dann säubert und die Dinge auch recycelt, desto blauer wird dann wieder das Wasser und desto mehr Meereslebewesen kommen dann auch wieder zurück. Sonst haben wir das Game Design so geplant, dass die SpielerInnen quasi nur mit nachhaltigen Entscheidungen auch vorankommen. Also man könnte theoretisch den gesammelten Müll immer nur verkaufen, jedoch hilft man damit weder der Umwelt noch sich selbst, weil man eben auch keine Materialien bekommt, mit denen man dann weiterkommt.
0: Wir haben jetzt die ganze Zeit immer so gesprochen, die Meere sind verschmutzt, es ist Müll im Meer. Was genau ist dieser Müll? Also gibt es da auch Unterscheidungen, wie beispielsweise Schiffe, die zu alt und leck sind und zum Beispiel Öl austritt, oder ist es wirklich nur reiner Müll, dass man jetzt da Dosen im Meer sieht oder Plastik herumschwimmen?
1: Anfangs ist es eben so, dass man nur herkömmlichen Müll in Anführungszeichen sieht. Das heißt, am Anfang tut man sehr viel Plastiksacker sammeln, sehr viel Dosen und die eben auch verwerten, dass man sich selbst ein bisschen aufbaut. Und je weiter man im Spiel fortschreitet, desto schlimmer in Anführungszeichen werden dann auch die Probleme. Also manchmal muss man dann radioaktiven Müll beziehungsweise giftige Materialien aus dem Wasser bergen. Manchmal muss man ein Ölleck aufsaugen und manchmal sind von einem Kutter beziehungsweise von einem Containerschiff die Container einfach ins Meer abgeworfen worden und diese muss man bergen. Sprich, einerseits versucht man uns da auch ein bisschen zu orientieren an realistischen Geschehnissen, realistischen Katastrophen, die natürlich auch versuchen zu übersetzen für das Spiel.
0: Gab es während der Entwicklung auch irgendwelche besonderen oder lustigen Momente, an die du dich zurückerinnerst?
1: Also es ist eigentlich bei uns immer lustig, jeden Tag im Büro. Da würde mir jetzt keine konkrete Anekdote einfallen. Ein Ding, was immer wieder lustig ist, man merkt bei den Commit-Messages, das ist quasi, wenn jetzt ein Programmierer seine Änderungen hochlädt, soll er auch immer ein bisschen beschreiben, was er jetzt überhaupt geändert hat. Und je länger der Arbeitstag dauert und desto müder man wird, desto weniger detailliert werden dann auch die Commit-Messages. Dafür werden sie aber auch immer lustiger.
0: Du hast eh kurz auch schon dein Team vorgestellt. Könntest du trotzdem sagen, was ist von jedem Einzelnen die besondere Fähigkeit? Was bringt jede einzelne Person mit, was euer Team so einzigartig macht?
1: Also wir sind eben, wie gesagt, ein 5-Personen-Team. Und wie das auch bei so kleineren Teams üblich ist, übernimmt jeder von uns ein paar mehr Rollen. Deswegen die Leni, wie auch schon erwähnt, macht den grafischen Aspekt vom Spiel und sie bringt quasi die Spielewelt mit ihrem einzigartigen Zeichenstil zum Leben. Ohne sie könnte das Projekt nicht so aussehen, wie es tut, weil sie vor allem nicht nur extrem schön und extrem gut zeichnet, sondern auch extrem geschwind bei dem Ganzen ist. Neben dem grafischen Aspekt kümmert sie sich eben auch um unsere Social-Media-Kanäle. Derzeit bestehen die aber auch nur aus Instagram. Der Flo macht unser User-Interface. Sprich, alle Interaktionen innerhalb des Spiels müssen für die Spielerinnen auch als solche erkennbar sein. Und das ist seine Hauptaufgabe. Durch diese enge Bindung, durch diesen engen Kontakt zu den Spielenden führt er deswegen auch unser Quality Assurance Team an und leitet alle Testungen. Dann gibt es noch den Sammy. Der Sammy ist unsere lebende Jukebox. Also wenn er im Büro ist, gibt es immer gerade ein paar Geräusche um sich herum. Und deshalb sorgt er auch für das immersive Sounderlebnis im Spiel. Genauso schreibt er die Geschichte, die wir jetzt in Pollution einfügen wollen. Und erweckt die verschiedenen NPCs, die man kennenlernen kann, mit seinen Dialogen zum Leben. Der David macht unser Leveldesign. Unter Absprache mit dem gesamten Designteam formt er dann quasi verschiedene Ideen aus und macht die verschiedenen Tauchspots, die man dann erkunden kann. Sonst programmiert er dann den Großteil des Gameplays, kümmert sich darum, dass Bugs behoben werden und optimiert genauso das Spiel, dass es so wenig Leistung wie möglich von den Endgeräten dann erfordert. Und ich bin eher, wie erwähnt, schon Projekt- und Teamleiter. Das heißt, ich schaue immer drauf, dass wir einen realistischen Plan haben und diesen auch einhalten können. Als Programmierer kümmere ich mich darum, dass die Hintergrundsysteme eingebaut sind und funktionieren und gebe genauso die Ideen vor, wie manche Dinge zu implementieren sind. Und das Game Design, was eigentlich eine Teamarbeit ist, sprich wir besprechen grundlegende Ideen dort immer gemeinsam im Team. Die Sessions werden dabei immer von mir geleitet und aus diesen grundlegenden Ideen forme ich dann quasi die fertige, intuitive Spielmechanik.
0: Ihr habt in diesem ganz kurzen Zeitraum im Grunde schon Großes erreicht. Ihr habt ja sogar schon eine Auszeichnung gewonnen, nämlich den Pioneers of Game Development Austria Talent Award von 2025. Da geht es darum, dass Gaming-Projekte vorgestellt werden und dann eben ausgezeichnet werden. Kannst du darüber kurz etwas berichten?
1: Ja, das ist eigentlich unser größtes Abenteuer bis jetzt gewesen. Der PGDA Award, das ist quasi die Branchenvertretung von uns, die von Game Development. Und die haben jetzt vor 3 Jahren damit begonnen, dass sie studierende Projekte in den Fokus stellen möchten und pro Jahr eben ein Studierendenprojekt auszeichnen möchten. Und bei diesem Award haben wir uns quasi beworben, sind dann unter die Top 3 gekommen. Dadurch durften wir dann in Salzburg bei einer Convention ausstellen und quasi unser Spiel schon an die Öffentlichkeit bringen. Und bei dieser Convention gab es dann die große Siegerehrung, wo wir dann gewonnen haben. Und durch diesen Sieg haben wir jetzt letzte Woche die Gamescom besuchen dürfen mit Pollution und dort quasi Pollution auch an die ganz große Welt herzeigen, weil die Gamescom ist einer der größten Gaming-Conventions auf der ganzen Welt. Und andererseits haben wir jetzt ein mindestens halbjähriges Mentoring mit der PGDA, die eben auch aus Branchenexperten aus jeder Sparte besteht und deshalb alle unsere Sorgen und Probleme, die jetzt noch auftreten könnten, einfach Hilfe anbieten.
0: Großartig. Welche Vision oder welche zukünftigen Projekte plant ihr mit diesem Spiel? Also wie du hast kurz auch schon gesagt, wie ihr es erweitern wollt, beziehungsweise wie stellt ihr euch das Ganze zum Beispiel in 1-2 Jahren vor?
1: Also jetzt wollen wir mal Pollution selbst fertig machen. Aus diesem Vertical Slice, der jetzt aus dem Jänner ist, quasi ein richtiges Spiel machen. Eben einerseits das Ganze durch eine Story erweitern, die davon handelt, dass ein großes Unternehmen, das sehr viel Greenwashing betreibt und im öffentlichen Auge als sehr nachhaltig dasteht, denen kommt man dann auf die Schliche, dass sie nicht so grün sind, wie sie wirken und eigentlich einer der Hauptursachen für die Meeresverschmutzung sind. Und im Laufe dieser Story deckt man dann das quasi auf und entlarvt sie für das, was sie wirklich sind. Ebenso wollen wir dann bis zu 7 weitere Talkspots einfügen, wo man eben weiters die Meere retten muss und viel versteckte Dinge erkunden kann. Planmäßig soll dann diesen Dezember bzw. im Jänner 2026 dann die erste Demo-Version dieser Vollversion erscheinen, die man dann quasi testen kann, gratis herunterladen kann. Und dann wird es weitere Informationen zum Full-Release geben. Wahrscheinlich dauert das dann bis Anfang 2027.
0: Eine richtige Erfolgsgeschichte. Ich gratuliere. Könntest du vielleicht auch ein paar Tipps geben für Studierende, die vielleicht auch am Überlegen sind zu gründen und sich vielleicht noch nicht trauen oder denken, was für Hindernisse könnten einem in den Weg geräumt werden? Wie kann man sich am besten vorbereiten?
1: Wenn man jetzt nicht an der Fassung Pölten ist, sondern irgendwo anders, falls es so ein Pre-Incubator-Programm gibt, kann ich das eigentlich nur empfehlen, weil man dort eben einerseits Unterstützung bekommt über den gesamten Weg hinweg und andererseits einfach viele wichtige Dinge lernt und erledigen kann für das Projekt, für das Unternehmen selbst. Genauso war es bei uns wichtig, dass wir früh den Kontakt zu Leuten in der Branche gesucht haben, sei es jetzt jemand, der eigentlich in der genau selben Position wie wir waren oder ist und quasi noch gar keine Branchenerfahrung hat, bis hin zu Leuten, die schon 25 Jahre oder länger

0: einen Blick nach vorne hat und drauf schaut, dass man wirklich sein Ding, was man machen will, auch so hinbekommt.
1: Du hast ja vorher kurz erwähnt, dass Leni für Instagram zuständig ist. Wie und wo können unsere Zuhörer, Zuhörerinnen euch genau erreichen?
0: Unser Internet- und soziale Medienauftritt ist derzeit noch stark verbesserungswürdig. Wir haben eben bis jetzt nur Instagram, da kann man uns folgen unter Octo5 Studios. Im Laufe der nächsten Monate wird sich dann der restliche Auftritt auch noch verbessern, dass wir ein bisschen Präsenz auch außerhalb von Instagram zeigen können. Sonst auf Instagram kann man dann eben neueste Informationen rund ums Development sehen und auch Eindrücke, wenn wir jetzt wieder mal auf verschiedenen Conventions in Österreich ausstellen. Wenn einem die Grundidee gefällt, kann man genauso auf Steam schon das Spiel zu seiner Wunschliste hinzufügen. Wie vorhin schon gesagt, die erste spielbare Demo kommt dann spätestens bis Jänner 2026 raus und da wird man dann auch benachrichtigt, dass man es spielen kann. Und zu guter Letzt kann man mit uns genauso über Mail in Kontakt treten. Wir freuen uns nämlich über Feedback jeglicher Art, also wenn man das Spiel dann mal gespielt hat, kann man uns gern entweder auf Instagram einfach schreiben oder per Mail schreiben oder dann auf die anderen Kanäle, die es hoffentlich bald geben wird.
1: Dann würde ich an dieser Stelle sagen, ich wünsche euch noch sehr viel Erfolg und okay. Vielen Dank, dass du heute hier warst.
0: Danke für die Einladung.
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1: Hallihallo liebe Leute, mein Name ist Matthias und ich heiße Sie und euch alle herzlichst willkommen zu einer neuen Ausgabe von Track by Track hier auf CER 94.4, dem Campus und City Radio St. Pölten. Und heute ist was ganz Besonderes, denn zum allerersten Mal habe ich Besuch dabei, nämlich die gute
2: Ilva. Hallo, freut mich sehr, dass ich heute bei einer Art Sonderausgabe von Track by Track dabei sein darf, denn wir haben eine recht coole Band heute zum Vorstellen.
1: Eine recht coole Band zum Vorstellen. Falls ihr die Ilva nicht kennt, die Ilva macht bei uns die Charts und letztes Jahr hatten wir die Sondercharts zu Weihnachten, wo wir unsere Lieblingsalben des Jahres geredet haben. Und ein Special Shoutout von mir, nicht auf meine Liste geschafft, aber Special Shoutout ging an dieses Marusha Album. Und wir hatten jetzt das Vergnügen beim Donaufestival
2: in Krems.
1: Ja.
2: Marusha live zu sehen. An dieser Stelle auch noch einmal generell als Shoutout ans Donau Festival. Vielen Dank, dass wir vorbeischauen durften. War extrem cooles Event und unser beider Highlight, glaube ich, war eben dann das Konzert von Marusha.
1: Voll. Es ist das Donau Festival, auch falls ihr es nicht kennt, unbedingt reinschauen. Es war dann am nächsten Tag war auch One Point Tricks, den ich leider verpasst habe, weil ich keine Zeit hatte, aber sie haben super coole Artists da, wo man nicht denken würde, die sind da, aber selbst wenn ihr teils Underground oder so mögt, schaut unbedingt das Line-Up vom Donau Festival. Und ja, ich war hyped auf Marusha, auf das Konzert, weil ich dachte mir, es wird sicher ein cooles Konzert. Und ich muss sagen, es war ein sehr cooles Konzert. Es war einer meiner favorite Rock-Konzerte, auf denen ich je war. Ich würde so weit gehen. Ich würde sagen, it was very, very, very cool.
2: Es war generell extrem Experience einfach, das Konzert. Auch davon getragen, dass wir ziemlich coole Plätze hatten. Wir waren ganz vorne. Und die ganze Energie in dem Raum und die Message von der Band und so, es hat irgendwie alles sehr gut zusammengespielt und finde, das hat nochmal so für mich gehighlightet. Stadionkonzerte schon cool, aber so kleinere Locations, wo man wirklich fast in Kontakt mit der Band tritt, schon mal nochmal so ein special thing.
1: Voll. Und das ist auch eine Sache, die ich mir gedacht habe, weil ich habe das Gefühl, dass Marusha jetzt immer größer wird. Und deswegen weiß ich nicht, ob ich je wieder dazu komme, Marusha so zu sehen, wie wir es gesehen haben. Deswegen umso mehr dankbar dafür. Wir kommen später noch mehr in Details rein. Ich kann nur sagen, ich wusste, das Konzert wird anders sein, als der Saxophonspieler beim ersten Lied mir direkt vor das Gesicht gegangen ist, sein Saxophon horizontal gehalten hat und so getan hat, als ob er eine Line Kokain runterziehen würde und mir dann spaßhalber so getan hat, als ob er mir ins Gesicht kotzen würde, zu Line I'm an Addict, Addicted to my Bad Habit.
2: Was ist da noch dazu zu sagen? Ich glaube, da muss jetzt die Musik für sich sprechen. Sollen wir mal in den ersten Song reinhören?
1: Hören wir uns rein. Aus welchem Lied kommt die Line? Das ist der erste Song von dem Album Pain to Power, Bloodsport. Viel Spaß.

0: They Look Down On Us. Eine Line, die ich extremst laut geschrien habe. Ich glaube, es war eines der letzten Lieder, die sie beim Konzert gespielt haben. Ich habe das Line-Up irgendwo zu Hause, also das, wie heißt das?
1: Setlist?
0: Die Setlist irgendwo zu Hause liegen, weil ich habe sie im Nachhinein bekommen, aber ich habe sie nicht mitgenommen, habe nicht nachgeschaut, dass wie viel das war. Und es ist ein längeres Lied, aber ganz ehrlich, mit Marusha und auch mit Bands wie Geese, ich bin ein großer Geese-Fan, ich liebe zurzeit die Blasinstrumente in der Rockmusik.
1: Fair enough.
0: Ein Saxophon in Rock, based.
1: Ich muss sagen, ich habe das Gefühl, das ist auch so eine Sache, die gewachsen ist bei mir. Früher war ich absolut kein Fan von Blasmusikinstrumenten, aber jetzt so ein gut gesetztes Saxophon hat schon was.
0: Ich finde, Saxophon ist eines meiner Lieblingsinstrumente, weil ich finde, wenn jemand gut im Saxophon ist, fühlt es sich immer an wie bei Aladdin, als ob du auf dem fliegenden Teppich mit ihm gehst und er entführt dich. Hier ist es dann ein bisschen stressiger, aber selbst die ruhigeren Momente, wo das Saxophon trägt, ist immer, Saxophon fühlt sich für mich urschwebend an, das meine ich in einer sehr positiven Art und Weise von, man kann sich in einem Saxophon gut verlieren, if that makes sense. Und ich finde, Marusha macht es super cool. Der Saxophonist, ich habe ihn vorher schon angesprochen, muss ich sagen, war einer meiner Highlights vom ganzen Konzert. Das ganze Konzert war sick. Falls ihr nicht kennt, die Besetzung ist Bass, Schlagzeug, Gitarre und Gesang sowie Saxophon. Und der Saxophonist, die waren alle keine crazy. Aber der Saxophonist war besonders crazy. Er hatte einen Move drauf, wo er seinen Rücken durchgestreckt hat, seinen Kopf nach hinten fallen lassen hat, die Augen sind in seinen Hinterkopf gerollt, er hat seine Arme verkrampft nach hinten gestreckt und begonnen zu vibrieren zur Musik, während die Lichter Flashing Lights gegangen sind. Es hat ausgeschaut, als ob hätte er begonnen zu schweben in dem Zeitpunkt, es hätte mich nicht überrascht.
1: Bisschen cursed, aber ach, irgendwie ist sehr Vibe.
0: Voll. Und das Cursed, es hat sich sehr beabsichtigt angefühlt, dass es ein bisschen Cursed war. Wie sind die Namen hinter der Besetzung, die wir gerade gesagt haben? Wir haben Harry Wickinson als Lead Vocals Gitarre, wir haben Joe Carroll als Saxophon und Vocals, wir haben Matt Buonaccorsi am Bass und Jacob Hayes auf den Drums und sind eine englische Rockband aus Manchester, die punkig unterwegs sind, die auch politisch unterwegs sind. Das erste, was wir auf der Bühne gesehen haben, war eine Palestine Flag. Und bevor das erste Lied gestartet hat, gab es ein Vorlied, wo der Bass so insane war.
1: Ich habe noch nie in meinem Leben, glaube ich, so einen crazy Bass gespürt. Also ich bin nicht so big in der Clubbing Scene, aber das war einfach insane. Da ist wirklich so durch alle Knochen durchgegangen.
0: Die Stageboxes, die nicht leicht sind, haben alle begonnen sich zu bewegen. Das ganze Setup hat sich immer leicht bewegt, sobald dieser Bass an war. Es war insane, aber der Hype-Faktor war halt ziemlich hoch.
1: Absolut, und ich finde, es war die perfekte Einstimmung für das Konzert.
0: Voll. Und sie haben den Vibe absolut gematcht. Ein weiteres Beispiel dafür ist ihr Lied Saoise. Ich habe es sicher absolut gebutschert. Probiert es selber aus, den Namen auszusprechen. Von Marusha hier. Viel Spaß.

0: Das war Trenches von Marusha. Ein Lied, was die Ilva und ich live erlebt haben. Denn wir haben Marusha beim Donau-Festival gesehen und wir sind ein bisschen hier, um unsere Highlights zu reden, sowie über die Tracklist, um das zu highlighten. Ich kann jetzt schon bestätigen, ich finde, was bei Marusha sehr, sehr cool ist. Die Energie der Bühne matcht extrem gut die Energie vom Album. Teils finde ich, ist da ein bisschen ein Disconnect von du liebst eine Bühnenshow und du kommst zurück zum Album und dann fühlt sich das Album immer so wie eine Light-Version an, als ob du plötzlich die Zero-Version aufgehoben hättest. Also, wo ist mein Zucker? Aber das ist bei Marusha nicht so. Wie würdest du beschreiben? Was sind noch Highlights, über die wir unbedingt reden sollten?
1: Boah, es gibt einige Highlights. Ich finde, der Abend war auch so ein kleiner Fever-Dream. Also danach irgendwie beim Rausgehen war es kurz so mal Tiefluft holen. Aber natürlich, was ich sehr cool gefunden habe, war die Crowd-Interaction von der Band. Also die Band hat sehr arg mit dem Publikum interagiert. Nicht unbedingt so mit Zwischenmoderationen, das war eher weniger, aber halt wirklich in den Performances haben sie sehr stark das Ganze irgendwie rübergebracht. Wir haben schon ein paar Mal jetzt über einen Saxophonist gesprochen, aber der ist teilweise crowdgesurft, reingesprungen, in die Moshpits, A Wall of Death aufgerissen.
0: Vor allem er hat die Moshpits gestartet.
1: Ja, jedes Mal. Er war so keep it circling und das war schon richtig cool und finde ich auch immer, ich glaube, das ist schwierig als Band, sich auch da irgendwie zu entscheiden, in welche Richtung man da gehen möchte. Aber so, ich finde, es gehört schon auch zum coolen Konzert dazu, wenn man zumindest ein bisschen Interaktion hat. Ich bin nicht so ein großer Fan von Bands, die so sich hinstellen, spielen und dann wieder gehen, ja, ohne basically irgendwie mit der Crowd zu interagieren.
0: Ich kann dir sehr zustimmen. Ich finde, die most memorable moments von meinen Lieblingskonzerten oder oft die most memorable moments sind, wo die Künstler mit der Crowd reagieren. Weil das, finde ich, macht auch den Unterschied von, also macht einen der großen Unterschiede von, ich höre einen Künstler so oder ich erlebe einen Künstler live. Wenn ich den Künstler höre, interagiere ich nicht mit dem Künstler. Ich konsumiere die Musik. Aber ich habe da auch viele Konzerte, wo ich dran denke, wo der Künstler plötzlich die Zeit genommen hat, um die Crowd zu highlighten, was so cool war. Schau da zum Beispiel an Paris, Texas, die als Vorband für Tyler, the Creator allen Leuten gesagt haben, halt mach die Taschenlampen an, wie wir es eh kennen. Und dann waren sie aber so, und jetzt schaut euch rundherum und seht all die Lichter da. Und ihr seid alle verbunden. Und das war irgendwie so, das war ein cooler Moment vom Highlighten, so wie viele Leute da. Das Ganze, es war so hell in dem Raum. So ein Stadion mit Taschenlampen.
1: Ja, absolut. Und dann natürlich den zweiten Punkt, den wir auch schon vorher angesprochen haben, aber der doch sehr klar politische Stance von Marusha, eben mit der Palestine Flag auf der Bühne. Es hat dann auch einen Free Palestine Chant gegeben von Marusha mit der Crowd, voll. Aber sie haben auch eben drüber gesprochen und deshalb ist er cool gefunden. Der Sänger war so, sie sind eine Band, die eher härtere Musik macht, ja, aber ihre Herzen sind dabei und in ihren Herzen sind sie bei diversen Konfliktzonen und es sind dann eben unterschiedliche Konflikte, die eben gerade auf der Welt passieren, eben auch nochmal gehighlightet worden. Und ich finde das eben, für mich macht es schon immer viel aus, wenn Musiker auch ihre Plattform nutzen und über Themen sprechen, die ihnen auch clearly wichtig sind, weil ich finde, das hat man auch sehr gemerkt, dass sie das nicht irgendwie so als Phrase benutzen, sondern wirklich auch dahinter stehen, was sie sagen.
0: Voll. Ich finde, er hat es perfekt beschrieben. Ich glaube, es ist nicht das genaue Zitat, aber es war so, we come with an aggressive sound, but we also come with a message of love. Und das fühlst du sehr, wenn du die Thematiken durchgehst oder die ganze Geschichte von wie Punk-adjacent Music, wofür es eigentlich steht, fand ich das super cool. Wie du gesagt hast, er ist die Konflikte durchgegangen von Palestine, Ukraine, er hat den allen einen Shoutout gegeben und hat halt gesagt, dass wir nur gemeinsam was verändern können. Und ich habe sowas noch nie so vorher so erlebt, dass jemand so die Message rausbringt, aber ich finde es so schön und so bedeutsam, dass einfach dass sie, wie du sagst, ihre Plattform nutzen, um dem eine Schau zu geben, dass sie nicht wegschauen, sondern dass sie auch probieren, Aufmerksamkeit auf diese Konflikte zu geben. Und ich fand es auch crazy, weil oft die Diskussion ist bei größeren Künstlern, warum sprechen die es nicht an? Und einfach, wo ich bemerkt habe, bei Maruja und diesem eigentlich ziemlich kleinen Raum, in dem wir waren, was für einen Effekt das auf mich hatte, vom Gefühl her. Was einfach ein extrem schönes Gefühl war.
1: Absolut. Und das highlightet dann auch wirklich die Punk-Bands für mich, weil das eben Punk auch ausmacht. Und
0: voll. Shoutout auch an die, sie sind bei den Charts drinnen gerade. Wie heißen sie mit der Irland? Die
1: Kneecap.
0: Shoutout an Kneecap, die, glaube ich, gebannt sind von den USA. Aber
1: ja, und auch ihr Österreich-Konzert voll absagen mussten wegen einem Einbringen der FPÖ.
0: Oh, die Strokes haben letztens auch, glaube ich, bei Coachella ziemlich Background Visuals gehabt, die sehr interessant waren. Lest euch unbedingt da rein.
1: Absolut. Und ja, es gibt genug Beispiele, aber ich finde, es ist eben immer wieder schön, es auch zu erleben und zu sehen. Und ja.
0: Und wenn euch gehört, die Musik gefallen hat und die Beschreibung bis jetzt gefallen hat, dann nehmt euch unbedingt, wenn ihr die Möglichkeit habt, die Zeit, Maruja live zu erleben. Ich habe leider vergessen, mir Merch zu holen, weil ich den Merch nicht erkannt habe, weil ich ein bisschen stupid war. Aber es war wirklich, der Schlagzeuger war aggressiv, der Saxophonist hatte, wie er sich bewegt hat, hat sich angefühlt wie ein Schlangentänzer und ich war die Schlange, das war so, okay, wow. Der Sänger mochte ich sehr, weil es hat teils ein bisschen eine Hip-Hop-Delivery oder auch teils Sprechgesang, aber ich fand es einfach super cool, wie sie das gemacht haben und auch der Bassist, wie der abgegangen ist. Und die Soundscapes, die sie kreiert haben, fand ich wirklich, waren amazing.
1: Absolut.
0: Und sie schaffen es, diese aggressiven Sounds mit diesen ruhigeren Momenten, wodurch die aggressiven Sounds nochmal gehighlightet werden, so schön zu kombinieren. Und deswegen Maruja, sehr starke Konzertempfehlung. Ich hoffe, sie nochmal sehen zu können.
1: Mir fehlen die Worte. Ich kann mir nur anschließen. So ist es. Ich hoffe, ihr habt noch viel Spaß jetzt mit Maruja. Ein paar Songs haben wir noch für euch.
0: Voll. Aber das war's dann auch mit uns, damit wir in Ruhe die Songs fertig hören können. Also danke vielmals fürs Dazuschalten, danke vielmals fürs Zuhören, danke vielmals, Ilva, fürs Dabeisein.
1: Danke, dass ich dabei sein durfte.
0: Ja, wir sollten unbedingt mal wieder auf ein Konzert gehen, das war saufern.
1: Absolut.
0: Und jetzt kommen noch Saytown und Reconcile von Maruja. Habt noch einen schönen Tag. Bis zum nächsten Mal. Ciao.

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Ja, hallo und herzlich willkommen zu einer weiteren Ausgabe von Es muss nicht immer Kaviar sein mit Atrimo. Heute geht's zünftig zu, heute gibt's Blasmusik hier zu hören. Ich wünsche euch dazu viel Spaß.

So, das war die Blaskapelle Alpenland mit den Silberfäden. Alles mit dabei, flott und langsame Rhythmen. So, die nächsten 3 Minuten und 8 Sekunden kommen von der Blaskapelle Markus mit dem Pari Tenore.

muss nicht immer Kaviar sein. Heute wieder ein bisschen andere Musikrichtung. Blasmusik ist heute angesagt. Und hier ist schon die nächste Aufnahme von Canadian Brass mit der Tuba-Polka.

Ja, nach der Tuba kommt schon das nächste Blasinstrument. Eins darf natürlich auch nicht fehlen, die Klarinette. Hier sind die fröhlichen Musikanten.

KDI-Kalender klang Lieschen, Lieschen, komm ein bisschen, bisschen oder auch Ambuspolka genannt. So, weiter geht's mit Hermann Hoffmann und der Ochsenfurter Blasmusik. Natürlich mit dem Ochsenfurter Jubiläumsmarsch.

Mehr singen können sie auch die Ochsenfurter, das war der Ochsenfurter Jubiläumsmarsch. Und jeder Dank bringt neue Hoffnung, so soll es auch sein.

Ja, genau so ist es. Jeder Tag bringt neue Hoffnung, so soll es auch sein. Auch wenn manchmal das Herz auch wehtut, weil man verliebt ist. So wie hier bei der Herz-Schmerz-Polka.

Naja, aber nicht nur Halligalli gibt's bei der Blasmusik, es gibt auch ruhige romantische Klänge. Und da habe ich jetzt die Kapelle Romantiker anzubieten mit der Sehnsuchtsmelodie.

Romantika und die Sehnsuchtsmelodie. Naja, Blasmusik ist international, darum gehen wir jetzt nach Holland zur königlichen Militärmusik.

Naja, ich hab's ja gesagt, heute sind wir international. Also nicht nur in Österreich gibt's tolle Blasmusik, nein, wie wir gehört haben, auch aus dem Land der Blumen, aus Holland. Das war königliche Militärmusik aus Holland unter der Admiralsflagge. Naja, Blasmusik ist heute angesagt mit Atrimo oder besser gesagt, es muss nicht immer Kaviar sein. Heute Blasmusik zu hören, jetzt aus dem Böhmerwald. Kurt Bascher ist angesagt mit den Böhmerwäldern Musikanten tief drin im Böhmerwald.

Ja, das war der nächste Streifzug. Morawanka. Wir machen jetzt einen Besuch in der Dorfschenke zusammen mit dem Original-Donauschwaben-Musikanten.

Es muss nicht immer Kaviar sein, Blasmusik ist heute angesagt. Und hier ist schon die nächste Gruppe, die Ortsmusikskapelle Muttmannsdorf.

Ja, Lieben, das war's wieder fast schon für heute mit der nächsten musikalischen Darbietung. Darf ich mich von euch verabschieden? Und zwar mit der Polizeimusik aus Wien, mit dem Florentinischen Marsch. Sage ich ein ganz liebes Dankeschön, dass ihr wieder mit. Das war eine weitere Ausgabe.

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1: Ja, richtig. Frauenpower hier auf 94.4. Hier, eure Sandra. Was habe ich mitgebracht? Einige Kuschelsongs. Also lehnt euch zurück und genießt meine Kuschelsongs die nächste Stunde, was ich für euch vorbereitet habe. Jetzt geht gleich los mit dem ersten Titel, eine Hammerscheibe. Jennifer Rush,

0: Ja, meine nächste Gruppe gab nach 9 Jahren das Comeback Unheilig, geboren, um zu leben.
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Ihr seid beim Campus City Radio 94.4 und heute gibt es Kuschelsongs. Ja, die nächste Gruppe ist schon startklar. Rednecks, wish you were here.

hoffe, ich habe heute die richtigen Kuschelsongs für euch rausgesucht. Vielleicht gefällt euch der nächste Titel, Fugees, Killing My Softly.

Ja, eine Stunde vergeht immer so schnell. Ihr hattet eine Stunde Kuschelsongs heute von mir. Ja, ich verabschiede mich von allen Hörern von Campus City Radio 94.4 und bis nächstes Monat. Hier mein Abschlusstitel, Andrea Bocelli mit Sarah Brightman, Time to Say Goodbye. Baba, eure Sandra.

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0: Mit einem Mutmacher-Song von Francine Jordi starten wir hinein in den Countdown der beliebtesten, der erfolgreichsten, der meistverkauften und der meistgedownloadetsten und gestreamten Songs Österreichs. Und wir machen gleich weiter mit den Positionen 39 bis 36, denn wir haben relativ viel vor. Neben den Top 40 unsere Oldies und wir haben wieder Promo-Time im Schlager-Countdown. In den nächsten Minuten, da dürfen Sie sich freuen auf bekannte Hits von Laura und Mark. Oder auch von Caro Fuchs oder im Neuanstieg von Ella Endlich. Aber wir starten auf der 39 mit Anna Maria Zimmermann. Schießt mich heute zum Mond.
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Das Leben ist ein Radl, auch für Caro Fuchs mit ihrer zweiten Hitsingle seit 3 Monaten mit dabei. Jetzt ging's abwärts auf die 36, 11 Ränge verloren für Hund und für den Bam. Wir machen einen kurzen Break im Countdown und blicken zurück 70 bzw. 80 Jahre in den Schlagerannalen sozusagen. Im Mai 1956 bzw. im Mai 1946 standen 2 recht unterschiedliche Songs. Eine ist eine Coverversion auf der 1. Die Coverversion, die kommt von Ralf Bendix und die andere Coverversion, die kommt von Hans Bardeleben. Ja, die Comedian Harmonists sozusagen standen Pate für einen Nachkriegserfolg vom Wochenend und Sonnenschein im Mai 1946 auf der 1.

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2: Hallo liebe Hörerinnen und Hörer von Radio Y. Ich bin's, euer Christian Leis, und ich wünsche euch viel Spaß beim Schlager-Countdown.

0: Christian Leis ist, wie im Vormund auf der 35 zu finden, weil wir Träumer sind. Gleich hier bei uns ein toller Neuanstieg, Music Made in Austria. Sie war noch vor kurzem auf der Showbühne in Mörbisch zu sehen. Simone, diesmal gemeinsam mit Charlie Brunner im Duett. Aber zuvor noch die Hits von Matthias Heim oder Saskia Lepin gemeinsam mit Daniel Sommer. Immer wieder will ich wieder dich. Auf der 34.
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Mission Liebe auf geheimer Mission auf der 31 Nathalie Holzner. Wie schon zuvor erwähnt, gibt es heute Promo-Time im Schlagercount und nur eine Sängerin hat es leider nicht zeitig geschafft, aber sie lässt dennoch alle grüßen aus dem wunderschönen Österreich. Daniela Urich und sie hat uns ihre neue Single mitgebracht. Sag ihr, ich hab dich nie geliebt. Und danach gibt es eine Premiere bei uns auf Radio Y. Musik aus der Schweiz. Ein Schweizer Damenduett. Maria da Vinci und Aline Alexandra.

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2: Hallo, liebe Hörer von Radio Y. Ich bin Aline Alexandra und zusammen mit Maria da Vinci haben wir wohl das schönste Kompliment musikalisch jetzt für euch. Wir wünschen viel Freude mit unserem Song Du bist wie Musik für mich.

0: hatten jeden Sommer das Gleiche. Die Bands wie die Schlagerpiloten oder auch die Calimeros, soeben gehört, werden in den Countdown geschwappt und bringen Urlaubsfeeling in die Hitparade. Neu auf der 30, die Calimeros mit Portofino. Gleich hier bei uns, der allerneueste Song von Marie Reim. Und Marie Reim wäre nicht Marie Reim, wenn sie nicht nach ihrer Mutter käme. Sie beschwerte sich vor kurzem darüber, dass junge Stars wie sie kaum mehr in den großen Shows oder in die großen Shows eingeladen werden. Weder bei Giovanni Zarella noch bei Florian Silbereisen. Ob dem so bleiben wird, das erfahren wir Ende des Monats, wenn es in Kitzbühel den Schlagerboom Open Air geben wird. Bei uns auf der 29 mit dabei, mit ihrem neuesten Titel Kopfkino.
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2: Fifty Shades of Grey.

0: Musikalisch hat sie sich emanzipiert von ihrem Ehemann Matthias Raimund, ging neue Wege ein. Das ist schon zu hören auf ihrer neuesten Single, neu auf der 26 Christine, stark Alemannia. Wir machen eine kurze Pause von den Top 40 und gehen zurück in die Schlagercharts vergangener Tage. Und zwar in den Mai von 1976 und in den Mai von 1966. Meine kleine Welt war Platz 5 beim Eurovision Song Contest und Waterloo und Robinson wurden damit endgültig zu den ganz großen österreichischen Popstars der 70s. Und Freddie Quinn, der machte 1966 eine amerikanische Fassung zur deutschen Version und stieg bis auf Platz 1 der Ö3 Austria Top 40. 100 Mann und ein Befehl.
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0: Nach Karriereende nun auch das Beziehungsaus. Erik Philippi machte über Social Media und die Medien bekannt, die Beziehung zwischen ihm und Michelle ist vorbei. Und das kurz nach ihrer Verlobung bei ihrem Abschiedskonzert. Ja, wie das Leben so spielt eben. Schlagerstars gehen zusammen, Schlagerstars gehen auch wieder auseinander. Bei uns auf der 25 mit ihrem Titel richtig Abschiedstitel, denn sie ist schon einmal vor 17 Jahren zurückgetreten und kam wieder zurück. Wir machen weiter im Ranking der erfolgreichsten Schlagersongs des Mai 2026 mit Platz 24 und mit dem österreichischen Vertreter zum ESC 2026. Naja, mehr als ein vorletzter Platz ist es am Ende dann nicht geworden. Eigentlich erwartbar, wie alle Quoten vorhersagten. Bei uns im dritten Wertungsmonat wieder gestiegen. Cosmo steigt um 8 Positionen auf die 24 hinauf mit seinem Tanzschein.
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0: seit mehr als 10 Jahren ist Stereo Act jener DJ aus Deutschland, der bekannte Hits neu auflegt oder auch neue Songs produziert. So hier geschehen auf der 21, neu mit dabei mit Sängerin Lena Wir feiern. Wir kommen nun zu 2 Neuvorstellungen. Letzte Woche erst erschienen und jetzt schon bei uns als musikalischer Tipp für die womöglich nächste Chartshow. Ramon Roselli ist wieder zurück und hat einen neuen Titel mitgebracht. Küss mich nennt sich dieser. Und der zweite Hittitel ist von der Schlagerkönigin Herself. Es ist der offizielle Fußball-WM-Song von Magenta. Helene Fischer mit dem Titel Heute Nacht.
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0: Band Zucker auf der 20 mit seinem Kämpferherz. Jetzt geht's weiter mit einigen Minuten Top-Musik made in Austria. Charlene, Kapitel 1 auf der 18 oder Melissa Naschenweng, die wir gleich hören werden. Und mit dabei auch der neue Let's Dance-Star aus Deutschland. Anna-Karina Wojcik war die beste Promi-Tänzerin oder ist eigentlich die beste Promi-Tänzerin von RTL Plus 2026. Wir wünschen oder ich wünsche mit der Hormat in mir und viel mehr Titel in Unterhaltung.
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0: nicht mehr in den Top 10, nur noch auf Platz Nummer 16 zu finden, ist Chris Steger mit seinem Mega-Hit aus dem heurigen Frühjahr, Schleichti. Wir machen eine kurze Unterbrechung von der aktuellen Wertung und widmen uns zwei Hits aus den Jahren 1986 und 1996. 1996 war Claudia Jung am Höhepunkt ihrer damals noch relativ jungen Karriere. Sie war erst seit 10 Jahren mit dabei in der Schlagerbranche und konnte schon einen ganz großen Erfolg feiern mit Richard Kleidermann im Duett. 1996 nahm sie sich die deutsche Italienerin Rosanna Rocci zur Seite und die beiden sangen einen Number One Smash der ZDF-Hitparade. Domani l'amore vincerà. Aber zuvor ein Titel aus dem Frühjahr 1986, genau genommen im Mai 1986, stand sie, Niki, die wir noch in der letzten Sendung im Interview hatten, auf Platz 1 der deutschen Schlagercharts. Veni mit dir, Tanz.
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0: Seit 5 Monaten ist er schon mit dabei im Countdown und dieses Monat wieder gestiegen von 18 auf die 15. Tim Petters, wegen dir. Gleich hier bei uns 2 wunderbare Neueinstiege von Sonja Liebing und Vanessa Mai. Aber zuvor die Ringe 14 und 13. Und da treffen wir auf Mike, Leon Grosch und Kerstin Ott, die 19 Positionen aufwärts sich beamte auf die 14 mit Rosa Linde.
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2: Hallo liebe Hörer von Schlager Countdown, hier ist eure Sonja Liebing und ich wünsche euch jetzt ganz viel Spaß mit dem Programm von Sarah Fuchs.

0: Morgen.
1: Vanessa Mai neu auf Platz Nummer 11. Sie kehrt nach Ausflügen in die deutsche Rap-Szene wieder ganz zum Schlager zurück. Rotdiamant, die Top 10 natürlich knapp verpasst, aber immerhin ein toller Neuanstieg für Vanessa Mai. Wir kommen zu zwei Promotion-Titeln. Die eine Stimme ist aus Österreich und ist eine ganz junge Sängerin. Sarina Jasmin nennt sich diese neu in der Schlagerbranche. Wer sie ist, wie ihr neuer Titel heißt, das erzählt sie uns gleich selber. Und der andere, das ist ein bekannter Schauspieler aus der TV-Serie Sturm der Liebe und er war zuletzt im Mörbisch zu sehen auf der Seebühne.
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und freue mich sehr darüber, dass es sehr viele Fans noch gibt, die darüber sehr traurig sind, dass ich momentan nicht mehr dabei bin. Aber dafür habe ich jetzt eine neue Sache vor mir, nämlich Musik. Und darum geht's ja heute. Und ich habe extra ein Lied geschrieben für die Starnacht, die am Neusiedlersee. Da habe ich es zum ersten Mal live aufgeführt. Und heute dürft ihr es hören bei Radio Y. Mein neues Lied heißt Telenovela la la la. Man kann sich vorstellen, warum ich dieses Lied geschrieben habe. Nachdem ich 16 Jahre lang ein Hauptdarsteller einer Telenovela war, bin ich, denke ich, ein Telenovela-Spezialist. Und die Idee, die ich dabei hatte, war, dass ich finde, dass unser Leben eigentlich wie eine Telenovela ist, wenn man es so sehen möchte. Also wenn man das Leben natürlich grau und dunkel und sonst wie sehen möchte, dann wird man es nicht sehen. Aber wenn man wie im Fernsehen diese schöne Telenovela sieht, wo die Farben einfach schön und bunt sind und das Leben einfach lustig ist und man sich gerne verliebt und seine große wahre Liebe findet. In

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1: Hallo, liebe Musikfreunde. Mein Name ist Serena Jasmin. Ich komme aus der wunderschönen Umgebung von Graz und bin Sängerin mit großer Leidenschaft. Als Newcomerin auf der Musikbühne weiß ich, dass der Weg zum Erfolg nicht immer einfach ist. Doch mit viel Herzblut, Energie und der Liebe zur Musik gehe ich meinen Weg konsequent weiter. Heute möchte ich euch meinen aktuellen Song vorstellen. Warum siehst du es nicht? Dieser Titel ist eine besondere Mischung aus Schlagerrock. Mit diesem Song möchte ich euch berühren, begeistern und vielleicht auch zum Nachdenken anregen. Die kraftvollen Rhythmen laden zum Mitsingen und Mitfühlen ein. Ja, zurzeit arbeite ich an einem tollen Coversong, den jeder von euch garantiert kennt. Lasst euch überraschen. Musik ist für mich mehr als nur ein Hobby. Sie ist meine Sprache, mein Ausdruck und mein Herzblut. 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

0: Ballermannstar Mia Julia macht gemeinsame Sache mit Matthias Reim. Neu auf der 10 und damit der dritthöchste Neueinstieg dieses Monat. Keine Freunde bleiben. Gleich hier bei uns jener Song, der das erste Quartal des Jahres absolut beherrschte und 3 Monate lang an der Spitze stand. Aber zuvor ein weiterer Titel aus Österreich, ebenfalls schon seit November letzten Jahres in den Top 10 ununterbrochen mit dabei. Die Rede ist von Caro Fuchs und ihrem Off im Kopf.
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0: Maite Kelly ist die einzige Interpretin, die doppelt heute mit dabei ist in den Top 10. Zunächst auf der 7 mit ihrer Hitsingle Frei. Bevor es weitergeht mit den Rängen 6 bis 3, gibt es noch zwei Yester-Hits von uns. Und zwar zum einen aus dem Jahr 2006. Christina Stürmer wurde zwar nur Zweite bei Starmania, dennoch machte sie im Vergleich zum Sieger Michael Tschuknall die absolute Mega-Karriere. Mit Nie genug stand sie im Juni und auch im Mai schon davor auf der 1 der Ö3 Austria Top 40, aber nicht nur dort, sondern auch in den Schlagercharts. Und 10 Jahre später, im Mai 2016, war Matthias Reim ganz weit oben in den Airplay-Charts zu finden mit dem Titel Alles, was ich will.
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0: Beatrice Egli auf der 6. Sie sucht nach einem Alibi für heute Nacht. Auf den Rängen 5 und 4, zwei Hits, die nicht unterschiedlicher sein können. Deine, da geht um die Liebe, entweder Bube, Dame oder König von Duo Fantasy. Und der andere ist ein italienischer Schmusesong von Pietro Basile, Amore Mio.
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0: einem Interview haben die beiden vor kurzem erzählt, wie schwierig ihre Anfangsjahre vor fast 30 Jahren waren. Denn nächstes Jahr feiern die beiden ihr 30-jähriges Bühnenjubiläum. Bei uns auf der 4 Fantasy, Bube, Dame, König. Bevor wir zu den Top 3 kommen, mit insgesamt 2 Neueinstiegen, noch 2 Neuvorstellungen. Der eine Song, der bietet absolutes Sommerfeeling. Sommerfeeling heißt er von Laura Wilde. Und der andere Song ist soeben, oder sozusagen, der Abschiedssong. Die Jazz-Kitty, vor kurzem 80 Jahre jung geworden, zieht sich vom aktiven Bühnenleben zurück und hat dementsprechend einen neuen Titel produziert. Wann's Zeit wird für mich.
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0: Das Original stand vor 44 Jahren, 1982, in Deutschland 11 Wochen auf Platz 1, in Österreich 6 Wochen lang an der Spitzenposition von F.R. Davis, der Titel Word. Und Joey Heindle hat daraus anno 2026 den Song schwer zu erklären gemacht. Von 0 auf Platz 3 und damit der zweithöchste Neuanstieg. Hier ist Joey Heindle.
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0: Zuletzt war noch auf Platz 1 heute die Nummer 2, der Graf mit seiner Liebeserklärung an seine Frau. Du bist meine Heimat. Gleichgültig, woher wir kommen, gleichgültig, woran wir glauben und gleichgültig, wen wir lieben. In der Schlagerfamilie ist für alle und für jeden ein Platz. Und bevor wir die neue Nummer 1 und den höchsten Neuanstieg so richtig abfeiern von Maite Kelly, ein Kuss in Paris, sage ich danke fürs Zuhören, wünsche Ihnen noch eine schöne Zeit und versprechen Sie mir bitte eins, passen Sie gut auf sich auf und geben Sie gut auf sich acht. Servus, Ihre Sarah Fuchs.
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0: Guten Abend, München. Wir sind die Gruppe Heinz. Wir kommen aus Wien.
1: Ich war heute perfekt.

Okay, Entschuldigung an alle, ich habe mich geirrt. Die ganze Reizüberflutung hat mich etwas irritiert. Ich meine, kennt das ja, bis zu schnell man über sich verliert. 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